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1: Maggie Reilly, Nights on Broadway oder zum Beispiel auch Nena. Ihr habt die freie Wahl, wen ihr bei Stars on Stage sehen wollt. Die Tickets dafür bekommt ihr komplett kostenlos von uns geschenkt, wenn ihr da online oder in der App zum Beispiel eben für 80er-Ikone Nena eingecheckt habt. Sie kommt nächste Woche am 24. August nach Gießen und Andrea aus Hagesheim will hin. Warum magst du unbedingt zu Nena?
2: Damals war ich ja noch etwas jünger und da hatten wir hier auf dem Dorf nicht so die Möglichkeit, auf Konzerte von Nena zu gehen. So, da das aber bis heute ja bei mir drin ist, wäre das optimal, einmal Nena zu sehen, weil das ist halt meine Zeit gewesen und damals war halt die Möglichkeit nicht da.
1: Die gute alte Zeit, von der sprichst du, welche Erinnerungen hast du da, wenn du jetzt zurück in die 80er gehst, gedanklich und an Nena denkst?
2: Ach, Streifenhose, Leopardenhose, dieser Wolfskatschnitt, den habe ich glaube ich immer noch, so ungefähr, es war gut. Es war leicht, es war cool, es war anders, es war besser. Und das Feeling kommt dann zurück bei der 80er Musik. Das ist was ganz anderes wie heute. Kann man nicht beschreiben.
1: Da hast du recht, du sprichst jetzt gerade über diese Streifenhose. Hattest du denn auch so eine?
2: Natürlich, ich hatte eine in grün-schwarz und in weiß-schwarz. Die war eigentlich immer ausverkauft. Und eine pinkene Leopardenhose und dieses Rolling Stones T-Shirt. Das habe ich aber leider nicht mehr.
1: Ich wollte gerade fragen, ob du die noch hast, diese Streifenhose.
2: Nee, die haben mir damals alles entrümpelt. Dann hätte man das gewusst, was man alles aufgeben könnte für heute. Das wäre mega.
1: Hätte man das gewusst, dass du die noch mal brauchst, liebe Andrea, denn
2: ich
1: du gehst zu Nena.
2: Ja, wie geil ist das? Das ist geil. Ich kaufe mir eine neue Streifenhose.

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1: Paul Hogan wurde mit Crocodile Dundee über Nacht zum internationalen Star.
2: Das ist doch kein Messer. Das ist ein Messer.
1: Scheiße! Legendär. Neben seiner wohl bekanntesten Rolle als Jäger im Outback sah man Paul Hogan in den 80ern auch in Werbespots, womit er einen regelrechten Boom ausgelöst hat. Was könnte das gewesen sein? Ein Tourismusboom oder ein Cowboyhutboom? Das ist die Flashback-Frage. Ihr habt 5 Sekunden. Und richtig ist, Hogan wurde in den USA unter anderem durch Werbespots für das australische Fremdenverkehrsamt bekannt. Australien war das Reiseziel für Amerikaner und das hat eben gezogen. Welche Schauspielerin aus Crocodile Dundee Paul Hogan später geheiratet hat, könnt ihr nachlesen in der Welt der 80er online und in der App. Dort findet ihr auch ein Video der berühmten Messerszene.
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0: wieder meist trocken, 13 bis 9 Grad die Werte. Und morgen neuer Regen für uns in Hessen.
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0: Es ist kurz nach 7, die wichtigsten Meldungen für euch. Achtung auf der A7 Hannover-Kassel. Zwischen Hannmünden, Lutherberg und Kassel-Nord Reifenteile auf der Fahrbahn. Auf der A45, Achtung, Hanau-Gießen zwischen Hammersbach und Altenstadt. Gegenstände auf der Straße. A45, Hanau-Aschaffenburg. Zwischen Hanauer Kreuz und Alzenau-Nord ein Unfall. Fahrt ihr bitte vorsichtig. Und A643 Mainz-Wiesbaden zwischen Dreieck-Mainz und Schiersteiner Kreuz. Stockender Verkehr, 10 Minuten dauert es länger. A671 Mainz-Wiesbaden zwischen Mainz-Spitzdreieck und Hochheim-Süd. 2 Kilometer Stau an der Baustelle. Mehr Blitzer und alle Staus findet ihr immer auch bei uns in der App. Ich bin Trixi. Schönen Wochenstart euch.
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1: Mit Trixi, heute ist Montag, der 17. August.
0: Löwe,
1: die Liebe ist oft kompliziert. Geh auf deinen Schatz zu und redet miteinander, nicht gegeneinander.
0: Jungfrau,
1: geh raus und pflege Freundschaften, knüpf neue Kontakte, es ergeben sich interessante Gespräche.
0: Waage,
1: achte jetzt auf deine Finanzen, brauchst du das Teil wirklich? Lohnt sich diese Investition?
0: Skorpion,
1: mit deiner unverblümten Art neigst du dazu, eine dir sehr nahestehende Person zu verletzen, aber das willst du doch nicht riskieren.
0: Schütze,
1: in diesem Tag steckt viel mehr, als du erwartest. Es kann einiges passieren.
0: Steinbock,
1: Zweifel, die dich heute plagen, können in einem Gespräch schnell zerstreut werden.
0: Wassermann,
1: mal etwas ganz anders machen als sonst. Verändere Dinge. Das bringt neuen Schwung in der Liebe, genau wie im Job.
0: Fische,
1: Sport nach der Arbeit, das wär's heute. Beim Auspowern kannst du nämlich neue Energie tanken.
0: Widder,
1: bleib transparent und zeig immer, warum du etwas tust. Dann kommt dir heute auch nichts in die Quere.
0: Stier,
1: erledige Dinge heute in deinem ganz eigenen Tempo und lass dich nicht von anderen hetzen oder stressen.
0: Zwillinge,
1: Stolpersteine sind heute schnell aus dem Weg geräumt. Du hast jetzt ein gutes Händchen für knifflige Situationen.
0: Krebs,
1: schön am Ball bleiben, dann ist der Feierabend schneller da, als du denkst. Schönen Start in die neue Woche.
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1: Es könnte mehr sein, aber immerhin. Ein bisschen Regen gibt's hier und da heute Vormittag. Später lockert es wieder auf. Schauer werden dann selten. 20 bis 25 Grad, also spürbar kühler. Morgen dominieren dichte Wolken und schauerartiger Regen. Na, schauen wir mal.
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1: Um 7.31 Uhr die wichtigsten Meldungen für euch. Achtung auf der A3 Frankfurt-Würzburg zwischen Obertshausen und Hanau. Ein Metallteil auf der Fahrbahn. Auf der A7 Fulda-Kassel zwischen Kirchheimer Dreieck und Bad Hersfeld-West. Ein Unfall auf der linken Spur in der Baustelle. Fahrt hier bitte vorsichtig. A45 Hanau-Aschaffenburg zwischen Hanauer Kreuz und Alzenau Nord. Ein Unfall, auch hier bitte vorsichtig fahren. A66 Wiesbaden-Frankfurt zwischen Wiesbaden-Frauenstein und Biebrich. 4 Kilometer Stau wegen eines defekten LKW. Die rechte Spur ist hier blockiert. Und geblitzt wird in Nauheim auf der Rüsselsheimer Straße in Höhe der Waldstraße in beiden Richtungen. Alle Infos auch für eure Strecke findet ihr immer auch in unserer App. Ich bin Trixi. Guten Morgen.
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1: 27. Juni 1982. Liebes Tagebuch. Heute haben wir in der ersten großen Pause Knutscheinkriege auf dem Schulhof gespielt. Alexander aus der 6B hat mich 3-mal gefangen und das, obwohl ich im Sportunterricht die Schnellste bin. Komisch. Hihi. Eigentlich hatte ich mir ja gewünscht, Thorsten würde mitmachen, aber der ist die ganze Zeit wie ein Irrer auf seinem Moonhopper rumgesprungen. Ich wusste erst gar nicht, was das ist. Moonhopper. Passt auch überhaupt nicht. Sollte eher Saturnhopper heißen mit seinem Gummiball und dem Plastikring drumrum, auf dem man da so steht und hüpft. Und er sagt, er hat 1000 Stück geschafft. Ich habe dann in der 5-Minuten-Pause auch mal probieren dürfen. Einen habe ich so halb geschafft, wenn ich nicht schon beim Raufsteigen umgeknickt wäre. Aber wenigstens hat Thorsten auf meinem Gips unterschrieben gerade. Voll Knorke, ey. Bis Dani.
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1: Wir starten heute mit einigen Wolken in die neue Woche. Im Laufe des Vormittags kann es auch immer mal regnen. Am Nachmittag wird es dann wieder freundlicher, Temperaturen dann so 20 bis 25 Grad. Die ganz große Hitze ist also erstmal vorbei. Auch morgen bleibt es mit bis zu 24 Grad eher etwas kühler und es regnet auch immer mal wieder.
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1: Gleich eine Minute nach 8 die wichtigsten Meldungen für euch heute Morgen. Achtung auf der A3 Köln-Frankfurt am Wiesbadener Kreuz. Ein Wagenheber in der Abfahrt zur A66 Richtung Wiesbaden. Bitte nicht drüber hoppeln. Auf der A3 Köln-Frankfurt zwischen Itzstane und Rasthof-Medenbach 5 Kilometer Stau wegen eines Unfalls auf der linken Spur. A7 Fulda-Kassel zwischen Kirchheimer Dreieck und Bad Hersfeld-West ein Unfall auf der linken Spur in der Baustelle. Hier bitte aufpassen. Und B42 und A66 Wiesbaden-Frankfurt zwischen Walluf und Wiesbaden-Biebrich. 4 Kilometer Stau, der defekte LKW ist weg. Geblitzt wird auch in Wetzlar zum Beispiel auf der Bergstraße stadteinwärts. Alle Infos auch für eure Strecke und noch mehr Blitze immer auch in der Harmony-App. Ich bin Trixi Teffner. Guten Morgen euch.
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1: Ein riesengroßer Pinguin auf der ESC-Bühne mit weit aufgerissenen Augen und Brille. Was Luxemburg 1980 da gemacht hat, verstörend.

0: Der Song heißt Papa Penguin, die Geschichte von einem Pinguin, der gerne fliegen will. Wie eine Möwe, die Schwingen ausbreiten und die Welt sehen. Vorgetragen von den erst 17-jährigen Zwillingen Sophie und Magali, klingt alles bisschen nach französischer Kinderserie. Für Luxemburg holen Sophie und Magali Platz 9 von 19. Eigentlich viel zu gut für die Rubrik hier, aber ein erwachsener Mann als watschelnder, hüpfender und gruselig grinsender Pinguin, befremdliche Vorstellung. Und dann singt er auch noch. Na super, jetzt gibt's Albträume für den ganzen Kindergarten.
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1: Ja, so lala. Also für die einen so, für die anderen so. Es könnte mehr sagen, sagen die meisten. Aber immerhin, ein bisschen Regen gibt's hier und da. Heute Vormittag, später lockert es dann wieder auf. Schauer werden seltener. Mit 20 bis 25 Grad ist es auf jeden Fall schon mal spürbar kühler. Und morgen dominieren auch dichte Wolken und schauerartiger Regen.
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1: Um 8.29 Uhr die wichtigsten Meldungen für euch, die größten Staus. Achtung, auf der A3 Köln-Frankfurt am Wiesbadener Kreuz liegt ein Wagenheber in der Abfahrt zur A66 Richtung Wiesbaden. Auch aufpassen auf der A45 Dortmund-Gießen zwischen Dillenburg und Herborn-West reifen Teile auf der linken Spur. Auf der A3 Köln-Frankfurt zwischen Itzstein und Rasthof-Medenbach. 7 Kilometer Stau wegen eines Unfalls auf den beiden linken Spuren. Ihr braucht hier 45 Minuten länger. Bitte umfahrt das Gebiet weiträumig. Auf der A60 Mainz-Rüsselsheim zwischen Ginsheim, Gustavsburg und Bischofsheim. 2 Kilometer Stau an der Baustelle. Allen unterwegs wünschen wir eine gute Fahrt und alle Infos findet ihr immer auch in unserer App. Ich bin Trixi, guten Morgen.
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1: Wisst ihr noch, als in den 80ern Kinder einfach in den Kofferraum kamen? Ja, da saßen gefühlt alle Kinder hinten drin im Kofferraum des Kombis mit Blick nach hinten raus. Wir saßen da zu siebt gequetscht wie die Sardinen im Kofferraum, aber pst, natürlich unangeschaut.

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1: Wir starten mit einigen Wolken in die neue Woche. Im Laufe des Vormittags kann es auch immer mal regnen. Am Nachmittag wird es dann wieder freundlicher bei 20 bis 25 Grad. Die ganz große Hitze ist also erstmal vorbei. Auch morgen bleibt es mit bis zu 24 Grad eher etwas kühler. Und es regnet immer mal wieder. Brauchen wir ja auch.
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1: Es ist 9 Uhr, die wichtigsten Meldungen für euch. Achtung auf der A3 Frankfurt-Köln in der Auffahrt Idstein, eine Metallstange auf der Fahrbahn. Auch aufpassen bitte auf der A45 Dortmund-Gießen zwischen Dillenburg und Herborn-West, Reifenteile auf der linken Spur. A3 Köln-Frankfurt zwischen Idstein und Rasthof-Medenbach, 7 Kilometer Stau wegen eines Unfalls auf der linken Spur. Bitte umfahrt das Gebiet weiträumig. A5 Kassel-Frankfurt zwischen Ohmtal-Dreieck und Homberg-Ohm, 3 Kilometer Stau wegen Reifenteilen auf der rechten Spur. A67 Darmstadt Richtung Mönchhof-Dreieck zwischen Rüsselsheimer Dreieck und Rüsselsheim-Ost, 2 Kilometer Stau. Und geblitzt wird in Sulzbach auf der Hauptstraße stadteinwärts in Höhe der Kretschmarstraße. Alle Infos auch für eure Strecke findet ihr immer bei uns online und in der Harmonie-App. Ich bin Trixi. Schönen Montag euch.
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1: Mit Trixi, heute ist Montag, der 17. August.
0: Löwe,
1: die Liebe ist oft kompliziert. Geh auf deinen Schatz zu und redet miteinander, nicht gegeneinander.
0: Jungfrau,
1: geh raus und pflege Freundschaften, knüpf neue Kontakte, es ergeben sich interessante Gespräche.
0: Waage,
1: achte jetzt auf deine Finanzen, brauchst du das Teil wirklich? Lohnt sich diese Investition?
0: Skorpion,
1: mit deiner unverblümten Art neigst du dazu, eine dir sehr nahestehende Person zu verletzen, aber das willst du doch nicht riskieren.
0: Schütze,
1: in diesem Tag steckt viel mehr, als du erwartest. Es kann einiges passieren.
0: Steinbock,
1: Zweifel, die dich heute plagen, können in einem Gespräch schnell zerstreut werden.
0: Wassermann,
1: mal etwas ganz anders machen als sonst. Verändere Dinge. Das bringt neuen Schwung in der Liebe, genau wie im Job.
0: Fische,
1: Sport nach der Arbeit, das wär's heute. Beim Auspowern kannst du nämlich neue Energie tanken.
0: Widder,
1: bleib transparent und zeig immer, warum du etwas tust. Dann kommt dir heute auch nichts in die Quere.
0: Stier,
1: erledige Dinge heute in deinem ganz eigenen Tempo und lass dich nicht von anderen hetzen oder stressen.
0: Zwillinge,
1: Stolpersteine sind heute schnell aus dem Weg geräumt. Du hast jetzt ein gutes Händchen für knifflige Situationen.
0: Krebs,
1: schön am Ball bleiben, dann ist der Feierabend schneller da, als du denkst. Schönen Start in die neue Woche.
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Hallo zusammen, ich bin Jonas, das hier ist euer 80er Radio Harmony. Wenn dir beim Songschreiben mal keine richtigen Zeilen einfallen, keine guten Lyrics, dann mach halt irgendein Gesabbel, irgendein Platzhalter in den Song. Vielleicht fällt dir ja später was ein. So wie bei der nächsten Nummer hier in unserer Playlist. Wir kennen das Gefühl ja alle, wir müssen irgendwas zu Papier bringen, aber es kommt einfach nichts raus aus den grauen Zellen. In meinem ersten Semester damals, da habe ich mir ein Buch gekauft, Titel Die Angst vor dem leeren Blatt zum Lösen von Schreibblockaden. Und ich bin ganz ehrlich, ich habe es nie gelesen. Ja, vielleicht hätte ich es aber auch einfach so machen müssen wie diese Frau hier. Ja, genau darum geht's. Dieses Ei, Ei, Ei, das haben sich Lisa Stansfield und ihr Team erstmal als Platzhalter dahingelegt, den fehlte einfach noch Text. Aber irgendwie hat es ihnen dann doch so gut gefallen, sie haben gesagt, jo, bleib drin. Das gleiche übrigens mit dem Gemurmel am Anfang vom Song. Der beginnt ja mit so ein paar gesprochenen Sätzen. Das war eigentlich ein Joke von Lisa. Die ersten Akkorde auf dem Piano. Sie wollte einfach aus Witz in so einer Barry White-Stimme da so ein bisschen mitreden. Aber auch hier wieder haben sie gesagt, ey, das ist cool, das bleibt drin. Und der Erfolg, der gibt Lisa und ihren Schreiberlingen recht.

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1: Deutlich kühler ist es, ja. Bisschen Regen gibt's hier und da heute Vormittag. Später lockert es wieder auf. Schauer werden dann selten. 20 bis 25 Grad heute Nachmittag. Und morgen dann dicke Wolken und schauerartiger Regen. Yes!
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1: Um 10 Uhr die wichtigsten Meldungen. Achtung, auf der A661 Egelsbach-Oberursel. Am Bad Homburger Kreuz liegt in der Abfahrt zur A5 Richtung Frankfurt ein Eimer auf der Fahrbahn. Passt da auf, ja? Und B486 im Landkreis Offenbach. Vollsperrung zwischen Dreieichenhain und Langen in beiden Richtungen wegen eines Unfalls. Bitte weiträumig umfahren. Und geblitzt wird in Bensheim auf der Darmstädter Straße in Höhe einer Bushaltestelle. 30 sind hier erlaubt. Und in Nauheim auf der Rüsselsheimer Straße in Höhe der Waldstraße in beiden Richtungen auch ein Blitzer. Alle Infos auch für eure Strecke kriegt ihr immer auch in unserer App. Ich bin Trixi. Schönen Montag euch.
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1: I'm a private dancer, a dancer for money. I do what you want me to do. Ist eine weltbekannte Songzeile. Die kennen wir alle aus Tina Turners Private Dancer. Und diese Songzeile, sie ist genderneutral formuliert. Ja, das könnte also auch ein Mann sein, der da singt. Aber wir wissen ja auch, worum es hier in dem Song geht und dass der Anteil von Frauen in der Erotikbranche deutlich höher ist. Der liegt bei 90% plus. Es gibt ein paar einzelne Männer und geschrieben ist dieser Song tatsächlich auch von einem Mann. Von dem da nämlich, Mark Knopfler, 1982, wollte Private Dancer für die Dire Straits haben, hat aber dann so beim Schreibprozess gemerkt, na, das funzt nicht so richtig, das passt nicht zu einem Mann. Also hat Mark Knopfler nach einer Frau gesucht, die diesen Song haben möchte. Und Tina Turner hat ja damals gerade an ihrem Comeback gearbeitet. Und sie hat gesagt, you're right, it's not a song for a guy. I liked it a lot. I wasn't sure whether the girl was a hooker or a very classical private dancer. But I thought, I'd take it. Also Tina mochte den Song. Sie war sich unsicher. Geht's hier um eine Prostituierte oder eine erotische Tänzerin? Trotzdem, sie wollte den Song haben. Und deswegen kennen wir ihn heute auch nur in ihrer Variante jetzt hier.

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1: Guten Tag. Das riesige Feuer im Naturschutzgebiet Hohes Venn in Belgien ist näher an die deutsche Grenze herangerückt. Im Moment sei die Lage aber stabil, sagt die Feuerwehr. In der Nacht mussten rund 30 Bewohner in Monschau zur Sicherheit raus aus ihren Häusern. Harmonie-Reporterin Claudia Wächter.
2: Es regnet und das hilft natürlich den Einsatzkräften, macht aber auch den Leuten Hoffnung, die aus ihren Häusern flüchten mussten, die nun um ihr Hab und Gut bangen. Bis auf einige hundert Meter war die Flammenfront an das Wohngebiet in Monschau herangerückt. Im Minutentakt waren Transporter mit Wassertanks ins Einsatzgebiet gerollt. Seit heute Morgen sind auch wieder Löschhubschrauber unterwegs, denn unter Kontrolle ist der größte Waldbrand in Belgiens Geschichte noch nicht.
1: Die SPD will für einen besseren Hitzeschutz das Grundgesetz ändern und macht so Druck auf den Koalitionspartner CDU. Der Bund soll dauerhaft Klimamaßnahmen in Städten und Gemeinden mitfinanzieren können, denn es brauche eine Kraftanstrengung des gesamten Staates, heißt es in dem Papier. Zu den Maßnahmen könnten beispielsweise mehr grüne Flächen in den Städten und Schutzmaßnahmen in Kliniken gehören. Ihre unverkennbar rauchige Stimme und Hits wie Total Eclipse of the Heart machten Bonnie Tyler weltberühmt. Anfang Juli ist die Sängerin im Alter von 75 Jahren gestorben. Heute wird sie in ihrer Heimat Wales beigesetzt. Harmonie-Reporter Philipp Detlefs.
3: In der Stadt Swansea, in der Kirche Swansea Minster, findet die Trauerfeier statt. Anschließend führt der Trauerzug ein letztes Mal durch Tylers Geburtsort Skewen. Bereits am Wochenende hatten tausende Fans Abschied von der Sängerin genommen, als der Sarg durch den Ort Mumbles gefahren wurde, in dem Tyler ein Wohnhaus hatte. Die Fans säumten die Straßen und sangen ihren Mega-Hit Total Eclipse of the Heart. Es gab Tränen und Applaus. Viele Menschen im Ort kannten Bonnie Tyler persönlich.
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1: Der Chemiekonzern BASF baut sein Güterterminal massiv aus. Heute Mittag fällt der Startschuss in Ludwigshafen. Der Bund gibt 51 Millionen Euro zu dem Projekt dazu. Wenn Frachtschiffe fehlen, etwa wegen Niedrigwasser auf dem Rhein, sollen die dadurch künftig noch besser durch Bahn und LKW ersetzt werden. Dafür bekommt die Anlage laut BASF unter anderem 3 neue Riesenkräne. Ein wichtiger Ausbau auch für die Region als Logistikstandort. Und noch der Blick zur Frankfurter Börse. Da liegt der Aktienindex DAX aktuell nahezu unverändert, minimal im Minus.
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5: Yippie, es regnet, also immer mal deutlich kühler ist es auch. Die große Hitze ist vorbei, später lockert es wieder auf. Maximal 19 Grad im Upland und bis 25 im Rhein-Main-Gebiet. Morgen dicke Wolken und schauerartiger Regen. Freuen wir uns drauf.
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5: 3 Minuten nach 11, die wichtigsten Meldungen für euch. Keine, aber geblitzt wird auf der A7 Bad Brückenau Richtung Fulda ab dem Rasthof Utrichshausen in Höhe einer Baustelle. Da ist 80 erlaubt und das wird gecheckt. Alle Infos, auch für eure Strecke, findet ihr immer auch bei uns online auf harmoniefm.de und in unserer App.
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1: Bis heute sehne ich mich nach einem fünften Teil von der wirklich allerbesten Body-Action in Hollywood. Von Lethal Weapon. Mit einem wirklich großartigen Soundtrack von Eric Clapton. Das ist aber nur ein Qualitätsmerkmal von dem 87er Streifen. Das andere sind Mel Gibson und Danny Glover als Riggs und Murtaugh, zwei Polizisten der Mordkommission in L.A. Die kennen sich zu Beginn des Films noch gar nicht.
2: Sie haben dir für diesen Fall einen neuen Partner zugeteilt.
3: Ein Partner? Schon wieder?
2: Ein wilder Vogel vom Rauschgiftdezernat. Er ist völlig fertig, kurz vorm Durchdrehen.
3: Na, fabelhaft.
1: Die könnten unterschiedlicher nicht sein. Der etwas in die Jahre gekommene Murtaugh mit Verantwortung, Ruhe und Erfahrung am Werk und sein neuer

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1: Tote Hühner, gerupft, kopflos, küchenfertig und trotzdem tanzen sie auf einer kleinen Bühne, eigens für sie gebastelt. Das ist nur eins von vielen sehr provokanten Motiven im Video zu diesem Supersong. Sledgehammer von Peter Gabriel. Eigentlich ein ziemlich chaotisches Musikvideo. Vielleicht wird euch da beim Schauen auch mal ganz kurz schlecht. Trotzdem, dieser Clip hat 1987 bei den MTV Video Music Awards alles abgeräumt, was geht. Bestes Video eines männlichen Künstlers, beste Special Effects, bestes Konzept und natürlich auch bestes Video des Jahres. Ja, es war ein Stop-Motion-Trick-Film. Die Technik kennt ihr vielleicht. Gegenstände, die sich im Film bewegen durch aneinandergereihte Einzelbilder. Ein bisschen wie so ein Daumenkino. Genauso abgehackt schaut das bei Sledgehammer auch aus. Das war damals ultra innovativ. So kriegst du dann auch tote Masthähnchen zum Tanzen oder Gemüse zum Rumrollen oder auch Spermien zum Schwimmen. Die abgehackten Bewegungen waren natürlich gewollt. Wer will, kann ja mal zählen, wie viele Fotos in diesem Musikvideo drin sind. Oder ihr verbringt die Zeit halt mit sinnvollen Sachen. Wir hören uns den Song einfach mal an währenddessen. Das hier ist Sledgehammer, der Vorschlaghammer, der 1987 MTV zerlegt hat. Bei Harmony.

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1: Guten Tag. Hitze und Niedrigwasser. Die SPD will einen besseren Schutz vor solchen Folgen des Klimawandels und dafür sogar das Grundgesetz ändern. Damit machen die Sozialdemokraten Druck auf den Koalitionspartner CDU. Es brauche eine Kraftanstrengung des gesamten Staates, heißt es in einem SPD-Papier. Vizekanzler Klingbeil sagte bei einem Wahlkampfauftritt in Hasloch:
2: Leute, wir haben 12.000 Hitzetote diesen Sommer. Wir erleben Niedrigwasser und wir erleben Waldbrände im ganzen Land. Das hat nichts mit schlechtem Wetter zu tun. Das ist der Klimawandel und dagegen muss man politisch etwas machen.
1: Die Europäische Union ist für die Türkei nicht mehr wichtig. Das sagte Präsident Erdogan dem Sender Al Jazeera. Die EU kritisiert schon lange die fehlende Rechtsstaatlichkeit in der Türkei. Deswegen liegen die Beitrittsverhandlungen ohnehin aktuell auf Eis. Ankara habe die Tür für einen Beitritt zwar nicht geschlossen, er habe aber keinen Vorrang, so Erdogan. 10% der jungen Menschen in Deutschland haben keinen Job, keine Ausbildung und auch kein Studium. Damit sind es laut Statistischem Bundesamt zwar mehr als in den letzten Jahren, aber weniger als im EU-weiten Schnitt. Die Gründe dafür sind unterschiedlich. Viele suchen Arbeit, andere betreuen Angehörige oder sind krank. Das hat viele zum Nachdenken gebracht. Bei einer Motorradkontrolle in Steinau in Osthessen ist überraschend ein junger Mann aufgetaucht, der genau dort vor einiger Zeit verunglückt ist. Er wollte sich den Ort noch einmal ansehen und ist dann auch mit anderen Bikern ins Gespräch gekommen. Harmonie-Reporterin Eva-Maria Lauber.
3: Die Landstraße zwischen Steinau und Majos ist bei Bikern sehr beliebt. Sie ist eng und extrem kurvig und leider passieren genau deshalb auch immer wieder schwere Unfälle. Der junge Mann hatte sich laut Polizei bei seinem Unfall schwer verletzt, lag wochenlang im Krankenhaus, hat immer noch körperliche Beeinträchtigungen und mehrere OPs noch vor sich. Genau das hat er den anderen Bikern, die Polizei kontrolliert hat, erzählt und das hat einen nachhaltigeren Eindruck hinterlassen als die eigentliche Kontrolle, berichtet die Polizei.
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4: Wechselhaft, immer mal regnet es, deutlich kühler ist es auch. Später lockern die Wolken auf, maximal 19 Grad in Korbach und bis zu 26 heute Nachmittag in Darmstadt. Morgen dicke Wolken und immer mal schauerartiger Regen.
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4: Um 12:02 die wichtigsten Meldungen. Achtung auf der A3 Frankfurt-Köln zwischen Bad Camberg und Limburg Süd an Metallteil auf der linken Spur. Achtung auf der A485 Gießen-Marburg zwischen Gießen-Schiffenberger Tal und Gießen-Licherstraße ein unbekannter Gegenstand auf der rechten Spur. A3 Frankfurt-Köln zwischen Kelzerbach und Mönchhof-Dreieck 3 Kilometer Stau wegen eines Unfalls auf den beiden linken Spuren. A60 Mainz-Rüsselsheim zwischen Mainz-Spitz-Dreieck und Bischofsheim. Ein Unfall, hier steht ein LKW quer auf der Fahrbahn. A661 Egelsbach-Oberursel zwischen Heddernheim und Frankfurt-Niedereschbach. Ein defektes Motorrad auf der rechten Spur in der Baustelle. Geblitzt wird in der Ortsdurchfahrt von Helsa Richtung Kassel in Höhe der Kläranlage. 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
1: Paul Hogan wurde mit Crocodile Dundee über Nacht zum internationalen Star.
2: Das ist doch kein Messer. Das ist ein Messer.
1: Legendär. Neben seiner wohl bekanntesten Rolle als Jäger im Outback sah man Paul Hogan in den 80ern auch in Werbespots, womit er einen regelrechten Boom ausgelöst hat. Was könnte das gewesen sein? Ein Tourismusboom oder ein Cowboyhutboom? Das ist die Flashback-Frage. Ihr habt 5 Sekunden. Und richtig ist, Hogan wurde in den USA unter anderem durch Werbespots für das australische Fremdenverkehrsamt bekannt. Australien war das Reiseziel für Amerikaner und das hat eben gezogen. Welche Schauspielerin aus Crocodile Dundee Paul Hogan später geheiratet hat, könnt ihr nachlesen in der Welt der 80er online und in der App. Dort findet ihr auch ein Video der berühmten Messerszene.
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1: 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Warum magst du unbedingt zu Nena?
2: Damals war ich ja noch etwas jünger und da hatten wir hier auf dem Dorf nicht so die Möglichkeit, auf Konzerte von Nena zu gehen. So, da das aber bis heute ja bei mir drin ist, wäre das optimal, einmal Nena zu sehen, weil das ist halt meine Zeit gewesen und damals war halt die Möglichkeit nicht da.
1: Die gute alte Zeit, von der sprichst du, welche Erinnerungen hast du da, wenn du jetzt zurück in die 80er gehst, gedanklich und an Nena denkst?
2: Ach, Streifenhose, Leopardenhose, dieser Wolfskatschnitt, den habe ich glaube ich immer noch, so ungefähr, es war gut. Es war leicht, es war cool, es war anders, es war besser. Und das Feeling kommt dann zurück bei der 80er Musik. Das ist was ganz anderes wie heute. Kann man nicht beschreiben.
1: Da hast du recht, du sprichst jetzt gerade über diese Streifenhose. Hattest du denn auch so eine?
2: Natürlich, ich hatte eine in grün-schwarz und in weiß-schwarz. Die war eigentlich immer ausverkauft. Und eine pinkene Leopardenhose und dieses Rolling Stones T-Shirt. Das habe ich aber leider nicht mehr.
1: Ich wollte gerade fragen, ob du die noch hast, diese Streifenhose.
2: Nee, die haben mir damals alles entrümpelt. Dann hätte man das gewusst, was man alles aufgeben könnte für heute. Das wäre mega.
1: Hätte man das gewusst, dass du die noch mal brauchst, liebe Andrea, denn
2: ich
1: du gehst zu Nena.
2: Ja, wie geil ist das? Das ist geil. Ich kaufe mir eine neue Streifenhose. Kein Problem machen wir. Alles.
1: Dann
2: ja, geil.
1: Gehst du nach Gießen zu Nena im Partnerlook.
2: Super, machen wir. Machen wir knack.
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1: Guten Tag. Das riesige Feuer im Naturschutzgebiet Hohes Venn in Belgien ist näher an die deutsche Grenze herangerückt. Im Moment sei die Lage aber stabil, sagt die Feuerwehr. In der Nacht mussten rund 30 Bewohner in Monschau zur Sicherheit raus aus ihren Häusern. Harmonie-Reporterin Claudia Wächter.
2: Es regnet und das hilft natürlich den Einsatzkräften, macht aber auch den Leuten Hoffnung, die aus ihren Häusern flüchten mussten, die nun um ihr Hab und Gut bangen. Bis auf einige hundert Meter war die Flammenfront an das Wohngebiet in Monschau herangerückt. Im Minutentakt waren Transporter mit Wassertanks ins Einsatzgebiet gerollt. Seit heute Morgen sind auch wieder Löschhubschrauber unterwegs, denn unter Kontrolle ist der größte Waldbrand in Belgiens Geschichte noch nicht.
1: Die Aggressivität im Straßenverkehr hat weiter zugenommen. Fast die Hälfte der Autofahrer gibt zu, hin und wieder zu drängeln, zeigt eine Langzeitstudie des Gesamtverbands der deutschen Versicherungswirtschaft. Bei der letzten Erhebung vor 3 Jahren waren es nur 36%. Harmonie-Reporterin Tine Klimach.
3: Drängeln, Ausbremsen, Schimpfen. Ein knappes Drittel der Autofahrer schert nach dem Überholen schon mal so dicht ein, dass der andere bremsen muss. Auch bei Radfahrern deutet die Umfrage auf ein zunehmend aggressives Verhalten hin. Über 40% von ihnen erzwingen demnach hin und wieder die Vorfahrt. Das Leben werde immer hektischer, das erzeuge Druck, so die Studienmacher. Auch die Nutzung des Smartphones am Steuer nimmt immer mehr zu. Jeder Vierte schreibt während der Fahrt zumindest ab und an Nachrichten.
1: Am Flughafen München ist ein Passagierflugzeug beim Start offenbar nur knapp einer Katastrophe entgangen. Die Boeing der Vietnam Airlines hob laut einem Luftfahrtexperten erst weit hinter dem Ende der Startbahn ab. Dabei krachte das Heck auf den Boden. Bei der anschließenden Notlandung platzten zudem die Reifen. Die Passagiere blieben nach Angaben des Flughafens unverletzt. Laut dem Experten hätte es aber auch einen Feuerball mit hunderten Toten geben können. Ihre unverkennbar rauchige Stimme und Hits wie Total Eclipse of the Heart machten Bonnie Tyler weltberühmt. Anfang Juli ist die Sängerin im Alter von 75 Jahren gestorben. Heute wird sie in ihrer Heimat Wales beigesetzt. Harmonie-Reporter Philipp Detlefs.
4: In der Stadt Swansea, in der Kirche Swansea Minster, findet die Trauerfeier statt. Anschließend führt der Trauerzug ein letztes Mal durch Tylers Geburtsort Skewen. Bereits am Wochenende hatten tausende Fans Abschied von der Sängerin genommen, als der Sarg durch den Ort Mumbles gefahren wurde, in dem Tyler ein Wohnhaus hatte. Die Fans säumten die Straßen und sangen ihren Mega-Hit Total Eclipse of the Heart. Es gab Tränen und Applaus. Viele Menschen im Ort kannten Bonnie Tyler persönlich.
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5: Heute ist es wechselhafter, deutlich kühler als die Tage.

0: kühler und dann regnet's auch immer mal wieder.
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0: 3:01, die wichtigsten Meldungen. Achtung, auf der A5 Frankfurt-Kassel. Zwischen Friedberg und Obermörlen ein unbekannter Gegenstand auf der Fahrbahn. Auf der A3 Frankfurt-Köln zwischen Kelzerbach und Mönchhof-Dreieck. 3 Kilometer Stau, hier ist ein Unfall passiert auf den beiden linken Spuren. A5 Frankfurt-Kassel zwischen am Westkreuz Frankfurt steht in der Abfahrt zur A648 Richtung Eschborn ein defektes Auto auf der linken Spur. A7 Hannover-Kassel, Vollsperrung zwischen Hannmünden-Hedemünden und Hannmünden-Lutterberg wegen eines Unfalls, 3 Kilometer Stau. Bitte umfahrt hier weiträumig. Und A45 Gießen-Dortmund zwischen Wetzlarer Kreuz und Ehringshausen, 4 Kilometer Stau wegen eines Unfalls auf der rechten Spur. Geblitzt wird in der Ortsdurchfahrt von Helsa in Richtung Kassel in Höhe der Kläranlage. Kommt gut an.
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1: Was ist eigentlich eure Lieblingsklamotte? Ich schätze mal, über 80% werden sagen, die Jeans. Bei mir ist das seit der ersten Wrangler so. Dann kam die 501 von Levi's, wie wir den Namen noch eingedeutscht haben. Früher haben wir uns mit Jeans aufgebrezelt. Heute ist das unser Bequem-Look. Mal haben wir uns reingequetscht, mal einen Gürtel gebraucht, damit sie nicht runterrutscht. Mal war sie an den Beinen so eng, dass man die Socken unbedingt vorher anziehen musste. Sonst hätte man sie einfach nicht runtergekriegt. Viele von uns haben schon drin geschlafen und vor allem wir Mädels, wir sind damit baden gegangen. Wisst ihr noch, damit sie richtig gut sitzt, sind wir vor dem Weggehen in der Jeans in die Badewanne und dann nass losgezogen. Dass wir da keine chronische Blasenentzündung bekommen haben, ist eigentlich ein Wunder. Wer Steine mitgewaschen hat, hat wahrscheinlich richtig Ärger mit Mutti bekommen. Aber die Werbung in den 80ern hat's ja vorgemacht. Damit die Jeans richtig cool aussieht, muss sie stonewashed sein.
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1: Guten Tag. Hitze und Niedrigwasser. Die SPD will einen besseren Schutz vor solchen Folgen des Klimawandels und dafür sogar das Grundgesetz ändern. Damit machen die Sozialdemokraten Druck auf den Koalitionspartner CDU. Es brauche eine Kraftanstrengung des gesamten Staates, heißt es in einem SPD-Papier. Vizekanzler Klingbeil sagte bei einem Wahlkampfauftritt in Hasloch:
2: Leute, wir haben 12.000 Hitzetote diesen Sommer. Wir erleben Niedrigwasser und wir erleben Waldbrände im ganzen Land. Das hat nichts mit schlechtem Wetter zu tun. Das ist der Klimawandel und dagegen muss man politisch etwas machen.
1: Die Bundeswehr hat so viele Soldatinnen und Soldaten wie seit 13 Jahren nicht mehr. Rund 187.000 Männer und Frauen dienen aktuell in der Truppe, heißt es vom Verteidigungsministerium. Zuletzt gab es demnach deutlich mehr Bewerbungen und auch Neueinstellungen. Damit ist das Personalziel für dieses Jahr bereits erreicht. 10% der jungen Menschen in Deutschland haben keinen Job, keine Ausbildung und auch kein Studium. Damit sind es laut Statistischem Bundesamt zwar mehr als in den letzten Jahren, aber weniger als im EU-weiten Schnitt. Die Gründe dafür sind unterschiedlich. Viele suchen Arbeit, andere betreuen Angehörige oder sind krank. Der 50 Millionen Euro Rekordcheckpot beim Lotto ist geknackt. Der Gewinn geht nach Thüringen. Seit Ende März hatte niemand die 6 richtigen plus Superzahl getippt. Laut Lotto die längste Phase ohne Hauptgewinn aller Zeiten. Weil der bei 50 Millionen gedeckelt, der Jackpot in den letzten Wochen aber weiter gewachsen ist, geht es am Mittwoch direkt wieder um 50 Millionen Euro.
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1: Die Schule ist vorbei und dann kommt erstmal nichts. Jeder 10. junge Erwachsene in Deutschland hängt in der Warteschleife, ohne Job oder Ausbildung. Laut Statistischem Bundesamt wächst diese Gruppe seit Jahren an. Der häufigste Grund für die Zwangspause: die jungen Menschen sind krank oder müssen Angehörige pflegen. Laut der Behörde trifft das vor allem Frauen. Und noch der Blick zur Frankfurter Börse. Da liegt der Aktienindex DAX aktuell minimal im Plus.
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3: So, jetzt hat sich's erstmal ausgeregnet und die Höchsttemperaturen liegen bei so 25 Grad. Die Nacht bleibt trocken bei 13 bis 9 Grad und morgen wird's dann wieder nass. Es bleibt kühler bei bis zu 20 bis 24 Grad.
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3: Das Wetter ist auch in den Wechseljahren, wie ich. Heiß, kalt, Jacke an, Jacke aus. Irre. A3, Frankfurt-Köln zwischen Kelsterbach und Mönchhof-Dreieck. 3 Kilometer Stau, da gab es einen Unfall. A7, Hannover-Kassel, Vollsperrung zwischen Dreieck Drammetal und Hannover-Schmünden-Lutherberg. Auch wegen eines Unfalls 10 Kilometer Stau. A7, Fulda-Würzburg zwischen Rasthof-Utrichshausen und Bad Brückenau-Volkers. 8 Kilometer Stau. Und A60, Mainz-Rüsselsheim. Die Auffahrt Ginsheim-Gustavsburg ist wegen eines LKW-Unfalls gesperrt.
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3: Wir haben auch alle gerochen, wie die

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Jetzt kriegt ihr einen Song aus dem Jahr 1989. Ja, auch Ende der 80er waren ihre Schulterpolster noch so breit, die hat manchmal gar nicht ins Bild gepasst in den Videos bei MTV. Hier ist sie jetzt, zusammen mit den Pet Shop Boys, Liza Minnelli.

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ihr eigentlich schon den Film über Michael Jackson gesehen im Kino? Ich glaube, der läuft sogar noch in ausgewählten. Ansonsten könnt ihr den ja auch schon von zu Hause aus streamen. Schon krass, ne? Wenn man sich den Fortschritt in der Technik mal nur so aus den 80ern bis heute reinzieht. Irre, was da alles passiert ist. Ich bin ja am dankbarsten über die Erfindung des Navigationssystems. Mich kannst du ja auch nur hier auf dem Parkplatz stellen, dreimal im Kreis drehen und ich weiß schon nicht mehr, wie ich ins Studio komme. Und früher, als ich noch keinen Führerschein hatte und auf dem Beifahrersitz immer die Faltkarten andersrum drehen musste, weil ich sonst immer in die falsche Richtung angesagt habe. Irre. Irgendwann bin ich mit keinem Freund mehr Auto gefahren, weil die jedes Mal danach Schluss gemacht haben. Zurück zum Michael Jackson Film. Der Protagonist, den kriegt ihr jetzt in Dannys Popshow beim 80er Radio Harmony. Hier ist I Just Can't Stop Loving You von Michael Jackson.

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Wir gehen jetzt nochmal zurück ins Jahr 1983. Da ist das erste Mobiltelefon rausgekommen. Das war so schweineteuer, ist unvorstellbar. Weiß ich nicht, 1,5 Tankfüllungen oder so mindestens. Nee, also ich hab das nie verstanden. Die Handys waren damals auch noch so groß und schwer. Da hättest du ja auch eine Telefonzelle in die Tasche stecken können, ne? Im selben Jahr ist dieser Song hier rausgekommen. Viel Spaß!

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1: Guten Tag. Vorsichtiges Aufatmen. Der Waldbrand in Belgien nahe der deutschen Grenze bei Monschau breitet sich nicht weiter aus. Regen und ein wenig Wind entschärfen laut Feuerwehr aktuell die Lage. Rund 30 Anwohner bleiben wegen des starken Rauchs aber vorerst weiter evakuiert. Die Aggressivität im Straßenverkehr hat weiter zugenommen. Fast die Hälfte der Autofahrer gibt zu, hin und wieder zu drängeln, zeigt eine Langzeitstudie des Gesamtverbands der deutschen Versicherungswirtschaft. Bei der letzten Erhebung vor 3 Jahren waren es nur 36%. Harmonie-Reporterin Tine Klimach.
2: Drängeln, Ausbremsen, Schimpfen. Ein knappes Drittel der Autofahrer schert nach dem Überholen schon mal so dicht ein, dass der andere bremsen muss. Auch bei Radfahrern deutet die Umfrage auf ein zunehmend aggressives Verhalten hin. Über 40% von ihnen erzwingen demnach hin und wieder die Vorfahrt. Das Leben werde immer hektischer, das erzeuge Druck, so die Studienmacher. Auch die Nutzung des Smartphones am Steuer nimmt immer mehr zu. Jeder Vierte schreibt während der Fahrt zumindest ab und an Nachrichten.
1: Tanken in Deutschland bleibt extrem teuer. Laut ADAC haben sich die Spritpreise übers Wochenende auf hohem Niveau eingependelt. Diesel kostete im bundesweiten Schnitt 2,24 Euro pro Liter. E10 ist mit 2,16 Euro nur noch rund 4 Cent von seinem Allzeithoch entfernt. Gründe dafür sind der gestiegene Ölpreis und Transportprobleme durch das Niedrigwasser im Rhein. Während die Spritpreise bei uns in Deutschland also weiter steigen, werden Autofahrer in Polen beim Tanken entlastet. Dort gelten seit heute ein festgelegter Maximalpreis und eine reduzierte Mehrwertsteuer. Harmonie-Reporterin Doris Heimann.
3: Mit dem neuen Spritpreispaket möchte Polens Regierung zumindest vorübergehend finanzielle Erleichterung schaffen für die vielen Bürger, die in diesen Tagen mit dem Auto aus dem Urlaub zurückkehren. Die Regelung gilt für 2 Wochen bis Ende August, dann beginnt das neue Schuljahr. In Polen zahlt man heute für den Liter Super umgerechnet 1,67 Euro. Das sind 61 Cent weniger als in Deutschland. Und das wird sicher auch deutsche Tanktouristen sehr interessieren.
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4: Ja, es hat sich jetzt erstmal ausgeregnet. Die Höchsttemperaturen heute bei 20 bis 25 Grad. Die Nacht bleibt trocken und auch kühl zum Lüften. Morgen wird es dann wieder nass, auch kühl. Und bis zu 24 Grad kriegen wir dann.
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4: A3 Frankfurt-Köln zwischen Kelsterbach und Mönchhof-Dreieck, 3 Kilometer Stau. A5 Frankfurt-Kassel zwischen Parkplatz Schäferborn und Obermörlen, 7 Kilometer Stau. A5 Kassel-Frankfurt zwischen Ohmtal-Dreieck und Homberg-Ohm, 4 Kilometer Stau. Aber eine gute Nachricht habe ich für die A7 Hannover-Kassel, dass die Vollsperrung zwischen Dreieck-Drammetal und Hannover-Schmünden-Lutherberg aufgehoben. Die eine Spur ist jetzt frei, aber immer noch 8 Kilometer Stau. Also wenn er drum rumfahrt, seid ihr wahrscheinlich schneller. A7 Fulda-Würzburg zwischen Rastow-Utrichshausen und Bad Brückenau-Volkers 8 Kilometer Stau. A67 Mannheim-Darmstadt zwischen Viernheimer Dreieck und Lorsch 2 Kilometer Stau. Und A480 Wetzlar-Gießen zwischen Wettenberg und Gießener Nordkreuz 3 Kilometer Stau.
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4: Und ich habe Konzerttickets gleich.

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0: in der Küche, wo ich eigentlich schon Center Shock und Ahoy Brause in mich reinstopfen wollte, aber es dann doch irgendwie Knack und Back war. Aber die Leipziger Philharmonie, die ist mit der Simon und Garfunkel Tribute Band Graceland auf einer Megatour durch Deutschland unterwegs und die machen im wunderschönen Amphitheater in Hanau Stopp und spielen dort ganz einzigartig die Songs von Simon und Garfunkel. 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

0: schön, wenn die Simon & Garfunkel Tribute Band Graceland ihren Idolen beim Singen der ganz bekannten Songs ganz nahe kommen und begleitet werden von den Leipziger Philharmonikern. Ich lade euch jetzt ein zur Folk Meets Classic Performance im Amphitheater Hanau am 20.09. Möchte gerne haben, Harmoniehörer André aus Michelstadt.
1: Hallo.
0: Hallölöchen, hallo. Hier ist die Dani.
1: Hi.
0: Wie geht's?
1: Hi.
0: Alles gut?
1: Ja, alles gut.
0: Ja?
1: Soweit.
0: Ja, wo erwische ich dich?
1: Ja, beim Arbeiten direkt.
0: Ah ja, und ist das aufregend, was du tust?
1: Ja, geht so. Also ich bin im Lager tätig für Sanitärtechnik und geht so.
0: Da kannst du aber trotzdem ein bisschen Entspannung gebrauchen.
1: Ja, durchaus.
0: Dann
1: schon ein bisschen stressig manchmal.
0: Möchte ich dir doch jetzt Tickets schenken für eine wunderbare Performance der Simon & Garfunkel Band Graceland. Das ist eine Tribute-Band. Und dann spielen die da auf der Gitarre und hinten dran sind die Leipziger Philharmoniker. Ich krieg schon wieder Gänsehaut, wenn ich da nur dran denke.
1: Super. Ich flippe aus, wirklich.
0: Oh, voll schön.
1: Richtig, richtig gut. Super, vielen Dank. Dankeschön.
0: Mit wem gehst du da hin?
1: Da werde ich sicherlich mit meiner Frau, der Tina, hingehen.
0: Ah, gut. Ja. Hier, wie heißt sie?
1: Tina.
0: Oh, Tina, ist das nicht prima? Was für ein Klima. Ja, es hat sich abgekühlt. Da können wir jetzt auch ein bisschen mit dem Fuß wippen. Denn wir hören jetzt schon mal zum Einstimmen auf eine tolle Veranstaltung. Ein Teil zumindest von Simon & Garfunkel. Hier ist Paul Simon und der Titel der Namensgeber für die tolle Tribute-Band war ja Graceland. Und das spielen wir jetzt beim 80er Radio Harmony in Danis Popshow.

dass der Aufforderung Jump kann ich mit meinem Beckenboden leider nicht mehr nachkommen. Aber ich kann gute Musik spielen. Aus dem Jahr ganz knapp 1979, 80. Da erinnere ich mich noch, ich war so ganz knapp 9 oder so und wollte schon immer versuchen, mich in die Filme ab 12 zu mogeln, zusammen mit meinen Schulfreundinnen. Petticoat an, gestreiftes Shirt, Haare auftupiert und mit Mamas blauen Lidschatten geschminkt. Sind wir dann aber meist trotzdem nicht reingekommen. Die haben uns dann eher in den Karnevalsverein nebenan geschickt. Aber nicht nur coole Filme sind da rausgekommen, sondern wie gesagt auch coole Songs. Jetzt Delegation, Put a Little Love on Me in Dannys Popshow.

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1: Guten Tag. Das wechselhafte Wetter entspannt die Lage im Waldbrandgebiet an der belgisch-deutschen Grenze. Das Feuer im belgischen Naturschutzgebiet Hohes Venn war gestern bis auf 300 Meter an die deutsche Grenze herangerückt. Rund 30 Bewohner im Monschauer Stadtteil Kalter Herberg wurden deshalb evakuiert. Harmonie-Reporterin Tine Klimach.
2: Das Feuer aus Belgien ist bisher nicht weiter Richtung Monschau in der Eifel vorgerückt. Regen und ausbleibender Wind wirken sich derzeit positiv aus, wie es von der Monschauer Einsatzleitung hieß. Man habe die Situation etwas entschärfen können. Die Menschen aus dem grenznahen Ortsteil Kalter Herberg, die evakuiert worden waren, können aktuell noch nicht in ihre Häuser zurück. Die Evakuierung wird noch aufrechterhalten. Mit rund 3000 Hektar Fläche handelt es sich um einen der größten Waldbrände in der Geschichte Belgiens.
1: Der Zwischenfall mit einer Boeing am Münchner Flughafen war offenbar deutlich gefährlicher als zunächst bekannt. Ein Luftfahrtexperte sagt jetzt, der Airport sei am Samstag nur haarscharf an einer Katastrophe vorbeigeschrammt. Harmonie-Reporter Fabian Schaffer.
3: Die Maschine der Vietnam Airlines war erst hinter dem Ende der Startbahn abgehoben. Dabei hätte es nach Einschätzung eines Luftfahrtexperten zu einer Katastrophe mit hunderten Toten kommen können. Die Maschine war offenbar mit zu geringer Geschwindigkeit auf der Startbahn unterwegs. Beim Start setzte dann das Heck auf und wurde schwer beschädigt. Warum die Crew den Start nicht rechtzeitig abgebrochen hat, untersucht jetzt die Bundesstelle für Flugunfalluntersuchung. Die Passagiere blieben unverletzt.
1: Apple ändert die Datenschutzabfrage auf iPhones bei uns in Deutschland. Unter anderem wird das Wort Tracking gestrichen und künftig neutraler formuliert. Nutzer tippen dann nach dem Installieren einer App nur noch auf Erlauben oder Verbieten. Bisher konnten Nutzer ablehnen, dass externe Apps Daten für Werbezwecke sammeln. Weil das aber nicht für Apple-Apps galt, sahen die Wettbewerbshüter darin eine Benachteiligung der anderen Anbieter. Der 50 Millionen Euro Rekordcheckpot beim Lotto ist geknackt. Der Gewinn geht nach Thüringen. Seit Ende März hatte niemand die 6 richtigen plus Superzahl getippt. Laut Lotto die längste Phase ohne Hauptgewinn aller Zeiten. Weil der bei 50 Millionen gedeckelt, der Jackpot in den letzten Wochen aber weiter gewachsen ist, geht es am Mittwoch direkt wieder um 50 Millionen Euro.
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4: Ja, Regen ist jetzt eigentlich eher abgezogen. 25 Grad, kühl haben wir es. In der Nacht geht es auch runter auf bis zu 9. Morgen dann wieder nass. Es bleibt kühler bei 20 bis 24 Grad.
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4: A3 Frankfurt-Köln zwischen Kelsterbach und Mönchhofdreieck, 3 Kilometer stockend. A3 Frankfurt-Würzburg zwischen Oberzhausen und Hanau, 3 Kilometer stockend. A5 Frankfurt-Kassel zwischen Bad Homburger Kreuz und Rasthof-Wetterau, 9 Kilometer Stau. A7 Hannover-Kassel zwischen Dreieck Drammetal und Hannover-Schmünden-Lutterberg, 6 Kilometer Stau. Und A44 Dortmund-Kassel zwischen Lichtenau und Marsberg, nochmal 4 Kilometer Stau.
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4: Schöne neue Woche euch.

Ladies and Gentlemen, Boys and Girls, es ist bunte Tütenzeit. Ihr erratet einen 80er Streifen, wo ich mir den Titel partout nicht mehr merken kann. Das sind auch die Wechseljahre. Brain Fog des Grauens. Naja, gut, aber falls ihr ihn erratet und dann bei mir hier im Radio landet, dann schenke ich euch diese ganzen 80er Süßigkeiten, die wir alle so gern hatten in den 80ern im Tante-Emma-Laden. Habe ich auch mit Liebe, mit dieser Zange in diese Tüte reingepackt. Einen nach dem anderen. Kommt gleich nach

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0: rausgekriegt, welchen Film ich suche, wo dieser italienische, griesgrämige Bauer immer in seinen Weinfässern rumstampft und die Olle, die ihn heiraten will, die macht er immer derart fertig. Harmonie-Hörerin Frauke.
1: Hallo.
0: Na, bist du im Sägewerk oder wo?
1: Ich bin gerade auf der Autobahn und fahre aus dem Urlaub nach Hause.
0: Oh, wo wart ihr denn?
1: Ich bin alleine gefahren. Ich war auf Langeoog.
0: Ach, wie cool. Hast mal so richtig entspannt, ohne alle, keiner, der dich genervt hat.
1: Ja. Ist auch ein bisschen zu ruhig manchmal.
0: Ey, ganz ehrlich, ich war einmal eine Woche alleine in Holland. Ja. Und so zum Schluss habe ich auch gedacht, hier so einsame Insel wie Tom Hanks damals. Nee, ach du, lass mal, ich gehe wieder nach Hause. Ja, meine Liebe, ich habe deinen Ort nicht lesen können hier.
1: Das kennt auch keiner. Das ist Dannstadt, D-A-N-N.
0: Aha, wo ist das?
1: In der Pfalz.
0: Was habt ihr da so an Sehenswürdigkeiten?
1: Also in Dannstadt nix.
0: Aber habt ihr eine Kirche in Dannstadt?
1: Zwei sogar.
0: Wow, siehste, da gibt's doch was.
1: Evangelische und katholische.
0: Also in dem Film, den ich gerade gesucht habe, da redet der ja auch ganz oft mit einem Pastor über Holzhacken. Hast du erkannt, welchen Film ich meine?
1: Ja, das ist Adriano Celentano in Der gezähmte Widerstandslieder.
0: Wow!
1: Das wusste ich aber schon, nachdem das mit dem Weinstampfen da kam.
0: Ja, genau. Das ist auch wirklich die krasseste Szene. Dann schenke ich dir jetzt eine bunte Tüte und dann hören wir den Soundtrack dazu.
1: Wie er
0: denn da gerade in diesem Weinfass steht und stampft. Kommt jetzt in Dannys Popshow beim 80er Radio Harmonie. Einen guten Heimweg dir.
1: Dankeschön.
2: Ja.

gehen jetzt zurück ins Jahr 88. Da ist Belinda Carlisle und Circle in the Sand rausgekommen. Spiele ich euch jetzt in Dannys Popshow beim 80er Radio Harmonie. 88. Das waren noch Zeiten, wo niemand einen als erstes nach dem WLAN-Passwort gefragt hat, bevor er oder sie auch nur einen Schritt in die Wohnung getan hat. Damals haben wir uns höchstens entschuldigen müssen, wenn wir zu einem Videoabend eingeladen haben. Wenn dann die VHS

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1: Guten Tag. Vorsichtiges Aufatmen. Der Waldbrand in Belgien nahe der deutschen Grenze bei Monschau breitet sich nicht weiter aus. Regen und ein wenig Wind entschärfen laut Feuerwehr aktuell die Lage. Sorgen bereitet den Rettern allerdings der starke Wind, der für morgen angekündigt ist, sagte Einsatzleiter Philipp Krüger auf einer Pressekonferenz.
2: Für morgen sind starke Winde mit einzelnen starken Böen angezeigt durch unsere Meteorologen vor Ort, die aus Südwest kommen. Das ist eine ganz neue Lage, die hatten wir aktuell noch nicht. Da bereiten wir uns zurzeit daraufhin vor.
1: 10% der jungen Menschen zwischen 20 und 24 haben keinen Job, keine Ausbildung und auch kein Studium. Damit sind es laut Statistischem Bundesamt zwar mehr als in den letzten Jahren, aber weniger als im EU-weiten Schnitt. Harmonie-Reporterin Tine Klimach.
3: Viele der jungen Menschen sind arbeitssuchend oder stehen kurz vor Studium oder Ausbildung laut Bildungsbericht. Aber fast 2/3 stehen dem Arbeitsmarkt nicht zur Verfügung, wegen Betreuungspflichten und gesundheitlicher Probleme. Dadurch gingen wichtige Fachkräfte verloren, so die gewerkschaftliche Hans-Böckler-Stiftung. Abhilfe könne eine echte Ausbildungsgarantie bringen. Bei den Arbeitsagenturen müsste die Förderung im Mittelpunkt stehen, statt Sanktionen und Druck, sagt der Sozialverband Deutschland, um beim Einstieg in die Arbeit zu unterstützen.
1: Die Europäische Union ist für die Türkei nicht mehr wichtig. Das sagte Präsident Erdogan dem Sender Al Jazeera. Die EU kritisiert schon lange die fehlende Rechtsstaatlichkeit in der Türkei. Deswegen liegen die Beitrittsverhandlungen ohnehin aktuell auf Eis. Ankara habe die Tür für einen Beitritt zwar nicht geschlossen, er habe aber keinen Vorrang, so Erdogan. Der erste Elektro-Ferrari hatte im Netz viel Spott kassiert. Jetzt bricht er alle Rekorde. Für das erste Auto, das von der Reihe jetzt vom Band ging, hat ein Käufer in den USA umgerechnet fast 35 Millionen Euro hingelegt. Noch nie hat jemand so viel Geld für einen Neuwagen bezahlt. Die gesamten Einnahmen der Versteigerung fließen jetzt in einen guten Zweck.
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4: Jo, das ist trocken und kühl erstmal. Morgen wird's dann wieder nass und das bleibt so kühl, wie es jetzt ist. Da kriegen wir bis 24 Grad nur.
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4: Achtung auf der A3 Würzburg-Frankfurt zwischen Offenbach und Frankfurt-Süd Reifenteile. Achtung auf der A44 Kassel-Dortmund zwischen Warburg und Diemelstadt laufen 3 Personen auf der Straße. A5 Frankfurt-Kassel zwischen Bad Homburger Kreuz und Rastorf-Wetterau 9 Kilometer Stau. A7 Kassel-Fulda zwischen Kassel-Ost und Dreieck-Kassel-Süd 3 Kilometer Stau. Und A49 Kassel-Gießen zwischen Kreuz-Kassel-Mitte und Kassel-Aue-Stadion auch nochmal 3 Kilometer Stau. A66 Frankfurt-Wiesbaden zwischen Eschborner Dreieck und Frankfurt-Zeilsheim 6 Kilometer Stau.
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4: Ja, schon lange her. Mittlerweile bin ich Fraggle-Oma.

jetzt, wo es so ein bisschen abgekühlt ist, denke ich schon wieder über Herbst- und Winteressen nach. Essen ist sowieso mit fast 54, glaube ich. Ist wie bei meinem Kater, der ist auch alt, der denkt auch nur noch ans Essen. Ist bei euch genauso? Ihr seid wahrscheinlich noch nicht so Methusalems wie ich. Seht ihr? Ich kann noch nicht mal mehr richtig sprechen. Nee, aber jetzt mal ganz ernsthaft, in den 80ern, da hatten wir ja vor allen Dingen ernsthaft. Wo ist Fondue ernsthaft? Da haben wir aber nur von dem und Raclette gelebt. Bitte? Ja, es stimmt, auch das mache ich heute noch. Viele Sachen sind geblieben, nur das Toast dabei und den Mad Eagle habe ich aus der Küche verbannt und mein Mann, wenn der sich eine Hawaii-Pizza bestellt. Ekelhaft. 81 haben wir außerdem noch von Trez gelebt und die geilste Mucke gehört. Hier ist jetzt aus demselben Jahr in Dannys Pop Show Soft Cell und Tainted Love beim 80er Radio Harmonie. Viel Spaß!

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0: Ach, ich vermisse die 80er so sehr. Ich kann mich da auch noch an die ganzen schönen Fernsehabende erinnern. Der Knaller, 1987, da kommt Thomas Gottschalk um die Ecke. Den kannte ich damals nur von Na Sowas und dann hat der Wetten, das übernommen. Das war so geil. Samstagabend ist man dann nur noch ausgegangen, um bei den Außenwetten dabei zu sein. Und im selben Jahr ist dieser super Song hier rausgekommen von Cliff Richard. Der war, by the way, auch mal bei Wetten, das. Ach, es hatte noch was von Glamour damals im Fernsehen. Heute bist du ja schon berühmt, wenn du ein Baum im Garten von Bauer sucht Frau bist.
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0: So, wir gehen jetzt nochmal zurück ins Jahr 1981 zu OMD. Also wie lange die sich jetzt schon oben halten am Musikhimmel. Gerade neulich erst wieder ein Spitzenkonzert haben sie hingelegt. Muss der Kracher gewesen sein. Also falls sie mal wiederkommen, es lohnt sich. Habe ich früher immer auf dem Walkman gehabt, auch diesen Song. Der ist übrigens 1981 rausgekommen, der Walkman. Und meine Nachbarn waren saufroh, weil sie ab dann nämlich meine Lieblingsmucke nicht immer mithören mussten.
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1: Guten Tag. Das wechselhafte Wetter entspannt die Lage im Waldbrandgebiet an der belgisch-deutschen Grenze. Das Feuer im belgischen Naturschutzgebiet Hohes Venn war gestern bis auf 300 Meter an die deutsche Grenze herangerückt. Rund 30 Bewohner im Monschauer Stadtteil Kalter Herberg wurden deshalb evakuiert. Harmonie-Reporterin Tine Klimach.
2: Das Feuer aus Belgien ist bisher nicht weiter Richtung Monschau in der Eifel vorgerückt. Regen und ausbleibender Wind wirken sich derzeit positiv aus, wie es von der Monschauer Einsatzleitung hieß. Man habe die Situation etwas entschärfen können. Die Menschen aus dem grenznahen Ortsteil Kalter Herberg, die evakuiert worden waren, können aktuell noch nicht in ihre Häuser zurück. Die Evakuierung wird noch aufrechterhalten. Mit rund 3000 Hektar Fläche handelt es sich um einen der größten Waldbrände in der Geschichte Belgiens.
1: Drängeln, ausbremsen, fluchen. Die Aggressivität im deutschen Straßenverkehr nimmt deutlich zu. Fast die Hälfte der Autofahrer hat in einer neuen Umfrage zugegeben, manchmal zu nah aufzufahren. Auch viele Radfahrer verhalten sich demnach rücksichtsloser und erzwingen häufiger ihre Vorfahrt. Die Unfallforschung der Versicherer fordert deshalb strengere Kontrollen durch die Polizei. US-Präsident Trump droht dem Oman mit einem Militärschlag. Wenn das Land den USA in die Quere komme, werde man es in Grund und Boden bombardieren, sagte Trump den Fox News. Der Oman verhandelt aktuell mit dem Iran über die Schifffahrt in der Straße von Hormus. Bislang gibt es dabei keine Einigung.
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1: Tanken bei uns in Deutschland bleibt extrem teuer. Laut ADAC haben sich die Spritpreise über das Wochenende auf hohem Niveau eingependelt. Diesel kostete im bundesweiten Schnitt 2,24 Euro pro Liter. E10 ist mit 2,16 Euro nur noch 4 Cent von seinem Allzeithoch entfernt. Grund dafür ist laut dem Automobilclub zum einen das teure Rohöl auf dem Weltmarkt, aber auch das Niedrigwasser im Rhein macht Benzin und Diesel durch Lieferengpässe regional noch teurer. Und schauen wir noch abschließend zur Frankfurter Börse. Da schließt der Aktienindex DAX heute knapp 0,4% im Minus bei 26.338 Punkten.
0: 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Harmonie, das Hessenwetter.
3: Trocken und sehr viel kühler bleibt's erstmal. Morgen dann wieder nass. Und 20 bis 24 Grad.
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3: Achtung, auf der A44 Kassel-Dortmund zwischen Warburg und Diemelstadt laufen 3 Personen auf der Straße rum. A3 Frankfurt-Köln zwischen Frankfurter Kreuz und Raunheim 8 Kilometer Stau. A4 Eisenach-Kirchheim zwischen Bad Hersfeld und Kirchheimer Dreieck ein kaputter Laster auf der rechten Spur inner Baustelle. A7 Kassel-Fulda zwischen Kassel-Ost und Dreikassel-Süd 3 Kilometer Stau und A49 Kassel-Gießen zwischen Kreuz-Kassel-Mitte und Kassel-Aue-Stadion Nummer 3 Kilometer Stau. A66 Frankfurt-Wiesbaden zwischen Hofheim und Biedenbergen ein Unfall auf der mittleren Spur und A67 Mannheim-Darmstadt zwischen Viernheimer Dreieck und Lorsch 3 Kilometer Stau wegen eines Unfalls. So, dann sind wir fertig soweit. Bis dann!
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1: Unter Buchen, unter Linden wirst du einst ein Blümlein finden, welches leise zu dir spricht. Vergiss deinen Bruder Jörg nicht.
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1: Manche Künstler haben bei einem Song sofort die Melodie und so einen gewissen Groove, aber der Text, der fehlt noch. Und dann singen die da so eine Art, ja, Fantasiesprache drauf oder so Schnulli-Bulli-Wörter, die es eigentlich gar nicht gibt. Herbert Grönemeyer ist so ein Kandidat, der macht das ganz gerne und auch Phil Collins, der macht das auch. Und so war es auch bei einem Song, den er Mitte der 80er geschrieben hat. Sussudio. Statt da Tage damit zu verbringen, sich endlich ein Wort auszudenken, das in diesen Rhythmus und die Melodie passt, hat er einfach dieses Füllwort, diesen Platzhalter genommen. Und der hat es dann am Ende sogar auf die Platte geschafft, aus Mangel an besseren Alternativen. Und so wurde Sussudio einfach der Name eines Mädchens im Song. Und fertig war sein erster Nummer 1 Solo-Hit. Das ist Phil Collins jetzt bei Hammer.

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0: Zeitmaschine.
1: Warte, du musst mit mir zurückkommen.
2: Wir reisen ins Jahr 1980. Der Weltraum. Unendliche Weiten. James T. Kirk, Spock und Co. sind wieder mit der Enterprise unterwegs und retten die Welt. Star Trek, der Film, lockt nicht nur Trekkies in die deutschen Kinos. Und im Radio lief in dem Jahr dieser

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1: Hallo.
2: Na, ich habe deinen Ort nicht lesen können hier.
1: Das kennt auch keiner. Das ist Dannstadt, D-A-N-N.
2: Aha, wo ist das?
1: In der Pfalz.
2: Was habt ihr da so an Sehenswürdigkeiten?
1: Also in Dannstadt nix.
2: Aber habt ihr eine Kirche in Dannstadt?
1: Zwei sogar.
2: Wow, siehste, da gibt's doch was.
1: Evangelische und katholische.
2: Also in dem Film, den ich gerade gesucht habe, da redet der ja auch ganz oft mit einem Pastor über Holzhacken. Hast du erkannt, welchen Film ich meine?
1: Ja, das ist Adriano Celentano in Der gezähmte Widerstandsfigur.
2: Wow!
1: Das wusste ich aber schon, nachdem das mit dem Weinstampfen da kam.
2: Ja, dann schenke ich dir jetzt eine bunte Tüte und dann hören wir den Soundtrack dazu, wie er in diesem Wein

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